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Anschäten, Herr Pastor. Auch wieder so ein alter Hamburger Spruch, aber woher kommt er? Dieser Spruch ist ein typischer Hamburger Dönche, nachdem ein kleiner Junge im Religionsunterricht seinen Pastor zur Allgegenwärtigkeit des Herrgotts befragt. Herr Pastor, wohnt der Herrgott auch in unserem Haus? Natürlich, sagt der Pastor. Der Junge fragt weiter, ist der liebe Gott auch in unserem Hausflur? Selbstverständlich, antwortet der Pastor wieder, da auch. Der Junge lässt nicht locker und fragt, ist der liebe Herrgott, Herr Pastor, ist der liebe Herrgott auch in mein Papa sein Weinkeller? Jawohl, sagt der Pastor, der liebe Gott ist überall, somit auch dort. Daraufhin der Junge, anschäten, der Pastor, mein Vater hat gar keinen Weinkeller.

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0: 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Rostock. Das Ergebnis einer aktuellen Bevölkerungsbefragung im Auftrag des Deutschen Olympischen Sportbundes gibt Rückenwind für Rostocks Bewerbung um die Austragung olympischer und paralympischer Segelwettbewerbe vor Warnemünde. Die vom Meinungsforschungsinstitut DIMAG durchgeführte repräsentative Befragung in der Hanse- und Universitätsstadt Rostock zeichnet ein ausgesprochen positives Bild für eine mögliche Olympiabewerbung mit Rostocker Beteiligung. 73% der befragten wahlberechtigten Rostockerinnen und Rostocker befürworten grundsätzlich eine Bewerbung Deutschlands um olympische und paralympische Spiele. Noch deutlicher fällt die Unterstützung für Rostock-Warnemünde als Austragungsort der Segelwettbewerbe aus. 80% der Befragten sprechen sich dafür aus, die Wettbewerbe im Falle einer deutschen Olympiabewerbung in Rostock-Warnemünde auszurichten. Damit bestätigen die Ergebnisse die hohe fachliche Eignung der Region als traditionsreicher und international etablierter Segelstandort. Auch die Bekanntheit der Bewerbung ist bereits hoch. 60% der Befragten haben nach eigenen Angaben bereits von der Bewerbung Rostock-Warnemündes gehört. Das zeigt, dass das Thema in der Stadtgesellschaft präsent ist und auf breite öffentliche Aufmerksamkeit stößt. Bei den Erwartungen an eine mögliche Bewerbung stehen konkrete Zukunftsthemen im Mittelpunkt. Besonders wichtig sind den Befürworterinnen und Befürwortern langfristige Verbesserungen der Verkehrsinfrastruktur, wirtschaftliche Impulse für Region und Tourismus sowie eine stärkere internationale Sichtbarkeit für Rostock und Warnemünde. Auch nachhaltige Effekte für den Sportstandort sowie der gesellschaftliche Zusammenhalt werden als zentrale Chancen gesehen. Zugleich messen viele Befragte ökologischer Nachhaltigkeit eine hohe Bedeutung bei. Ein klares Ja zu Olympia. 80% der Rostockerinnen und Rostocker unterstützen olympische und paralympische Segelwettbewerbe in Warnemünde im Falle einer deutschen Olympiabewerbung, sagte Ministerpräsidentin Manuela Schwesig. Das ist ein starkes Signal und gibt uns Rückenwind für unser gemeinsames Ziel, das größte Sportereignis der Welt nach Mecklenburg-Vorpommern zu holen. Rostock-Warnemünde bringt alles mit, was olympischer Segelsport braucht. Eine einzigartige Küste, hervorragende Bedingungen auf dem Wasser und moderne Infrastruktur. Deutschlands bestes Segelrevier ist bereit für Olympia. Rostocks Oberbürgermeisterin Eva Maria Kröger erklärte, die Menschen verbinden mit einer Bewerbung echte Chancen für Infrastruktur, Tourismus, Sport und gesellschaftlichen Zusammenhalt. Sportsenator Steffen Bockan ergänzte, die Ergebnisse zeigen deutlich, Rostock-Warnemünde überzeugt nicht nur emotional, sondern vor allem durch seine fachliche Stärke als international erfahrener Segelstandort. Die Befragung wurde vom 5. bis zum 8. Mai 2026 im Auftrag des DOSB durch DIMAG im Mixed-Mode-Verfahren durchgeführt. Befragt wurden 506 wahlberechtigte Bürgerinnen und Bürger in Rostock. Unterstützung erhält die Bewerbung auch aus Wirtschaft und Tourismus. Der Landesverband Mecklenburg-Vorpommern des Deutschen Hotel- und Gaststättenverbandes hat sich ebenso hinter das Vorhaben gestellt wie die Industrie- und Handelskammer zu Rostock mit einem entsprechenden Kammerbeschluss. Die breite Rückendeckung zeigt, dass die Bewerbung weit über den Sport hinaus als Chance für Rostock, Mecklenburg-Vorpommern und Deutschland verstanden wird. Mit dem klaren Rückhalt aus der Bevölkerung geht Rostock-Warnemünde selbstbewusst die nächsten Schritte des Bewerbungsprozesses. Ziel bleibt es, sich innerhalb der deutschen Bewerbung als Austragungsort der Segelwettbewerbe zu positionieren. Voraussichtlich im Herbst 2026 will der DOSB festlegen, welches deutsche Konzept offiziell ins internationale Rennen um Olympia 2036, 2040 oder 2044 geht. Die Entscheidung trifft dann das Internationale Olympische Komitee. Rostock. Die Zukunft des Trainings- und Wettkampfbetriebes der Schützengesellschaft Concordia Rostock ist trotz des notwendig gewordenen Umzuges gesichert. Einen entsprechenden Fördermittelbescheid in Höhe von 35.000 Euro zur Errichtung der Luftdruckschießstände im zukünftigen Vereinsheim übergab Sozial- und Sportministerin Stefanie Drese persönlich. Nachdem der bisherige Standort in der Rostocker Südstadt aufgrund des geplanten Abrisses zum Jahresende 2025 aufgegeben werden musste, haben die Schützen glücklicherweise im ehemaligen Heizhaus in der Ziolkowski-Straße 10 eine neue Heimat gefunden. Diese muss nun aber entsprechend hergerichtet werden, damit die vereinseigene elektronische Luftdruckschießanlage mit 9 Ständen wieder genutzt werden kann, erklärte die Ministerin bei der Bescheidübergabe. So sollen auch im neuen Schützenzentrum nach und nach wieder die gewohnten Voraussetzungen für den Trainings- und Wettbewerbsbetrieb auf 10 Meter geschaffen werden. Etwa für den MV-Cup, Ranglisten und überregionale Wettkämpfe, die der Verein ausrichtet. Zuschauer und Gäste können diese sogar über eigens angeschaffte Monitore verfolgen, die auch am neuen Standort wieder eingesetzt werden sollen. Aber nicht nur viele sportliche Erfolge prägen die bereits 178 Jahre umspannende Vereinsgeschichte, sondern leider auch die mehrfach notwendig gewordenen Umzüge. Bereits in den 1990er Jahren sowie 2004 hat der Verein aber bewiesen, dass er vor solchen Herausforderungen nicht zurückschreckt und hat mit viel Eigenleistung, Enthusiasmus und Unterstützung der Mitglieder verschiedene Aus- und Umbaumaßnahmen begleitet, unterstrich die Ministerin. Das sei nicht selbstverständlich und habe sicherlich Nerven, Zeit und Energie gekostet. Aber jedes Mal war die Belohnung dafür eine noch modernere Trainingsstätte und ich bin mir sicher, dass das auch dieses Mal der Fall sein wird. Und mit einem Mietvertrag mit einer Dauer von 25 Jahren ist das hoffentlich auf lange Sicht auch erst einmal der letzte Umzug, so die Ministerin. Sie freue sich, dass das Land den gemeinnützigen Verein mit Mitteln aus dem Bürgerfonds dabei unterstützen könne. Von dieser Anlage profitieren dann nämlich nicht nur die Stadt und der Landkreis Rostock, sondern letztlich auch das gesamte Land, so die Ministerin abschließend. Thulendorf. Mit der feierlichen Eröffnung und Verkehrsfreigabe des neuen Radweges von der B110 nach Thulendorf ist im Landkreis Rostock eine weitere wichtige Verbindung für den Alltags- und Freizeitradverkehr entstanden. Dr. Wolfgang Blank, Minister für Wirtschaft, Infrastruktur, Tourismus und Arbeit, hat den neuen Abschnitt gemeinsam mit Vertreterinnen und Vertretern des Landkreises und der Gemeinde offiziell freigegeben. Mit dem heutigen Tag schaffen wir die Voraussetzungen für mehr sichere und attraktive Mobilität mit dem Fahrrad. Gerade Kinder brauchen sichere Wege zur Schule. Gleichzeitig erleichtert der neue Radweg vielen Menschen in Thulendorf den Weg zum Bahnhof, zur Amtsverwaltung in Brotersdorf oder nach Rostock, sagte Minister Dr. Planck. Der neue Radweg verläuft straßenbegleitend entlang der Kreisstraße LRO 120 und verbindet auf einer Länge von rund 1,6 Kilometern die Bundesstraße 110 mit dem Ort Thulendorf. Entlang der B110 besteht bereits ein straßenbegleitender Radweg zwischen Rostock und Sarnitz. Der neu errichtete Abschnitt hat eine Breite von 2,5 Metern und schließt in Thulendorf an den bestehenden Weg an. Insbesondere verbessert der neue Radweg die sichere Erreichbarkeit der Grundschule an der Karbeck für Schülerinnen und Schüler aus Thulendorf. Darüber hinaus stärkt die Verbindung die Mobilität im ländlichen Raum insgesamt. Die Gesamtkosten des Vorhabens belaufen sich auf rund 1,5 Millionen Euro. Das Wirtschaftsministerium unterstützt den Landkreis Rostock als Baulastträger mit einem Zuschuss in Höhe von rund 900.000 Euro. Die Finanzierung erfolgt aus Bundesmitteln des Sonderprogramms Stadt und Land. Die aktuellen Ergebnisse der Studie Mobilität in Deutschland 2023 zeigen, dass der Radverkehr in Mecklenburg-Vorpommern bereits einen Anteil von 14% an allen zurückgelegten Wegen erreicht hat und damit über dem Bundesdurchschnitt von 11% liegt. Der Radverkehr spielt auch wirtschaftlich eine zunehmend wichtige Rolle. Nach der Radverkehrsuntersuchung Mecklenburg-Vorpommern 2020 bis 2022 beträgt der jährliche Bruttoumsatz des Radtourismus im weiteren Sinne im Land rund 1,26 Milliarden Euro. Mit jedem zusätzlichen Radweg stärken wir deshalb auch den Tourismusstandort Mecklenburg-Vorpommern, betonte Minister Dr. Planck. Mecklenburg-Vorpommern verfügt derzeit über rund 2000 Kilometer straßenbegleitende Radwege an Bundes- und Landesstraßen. Rund 52% der Bundesstraßen sowie rund 32% der Landesstraßen im Land sind bereits mit straßenbegleitenden Radwegen ausgestattet und liegen damit deutlich über dem Bundesdurchschnitt. Im Zeitraum 2015 bis 2025 wurden mehr als 105 Millionen Euro in den Ausbau der Radwege an Bundesstraßen sowie mehr als 86 Millionen Euro in den Ausbau an Landesstraßen investiert. Zusätzlich wurden allein in den Jahren 2024 und 2025 mehr als 52,5 Millionen Euro Fördermittel für den Neubau und die Erhaltung kommunaler Radwege bereitgestellt. Greifswald. Mit einer gemeinsamen Aktion am 22. Juni machten Städte und Gemeinden in ganz Deutschland auf die zunehmenden finanziellen Belastungen der kommunalen Ebene aufmerksam. Auch in Greifswald wächst die Zahl der Aufgaben, während die finanziellen Spielräume kleiner werden. Die Stadt hat deshalb für den aktuellen Haushalt schwierige Entscheidungen treffen müssen. In vielen Bereichen der Verwaltung wird gespart, Projekte werden verschoben. Gleichzeitig investiert die Universitäts- und Hansestadt weiterhin in wichtige Zukunftsvorhaben wie die städtische Infrastruktur, die Weiterentwicklung des Seehafens Ladebow sowie Kultur und Bildung. Oberbürgermeister Stefan Fassbinder betonte, Trotz der angespannten Haushaltslage ist es der Stadt bislang gelungen, bestehende Vereinbarungen mit Vereinen sowie freiwillige Leistungen in vielen Bereichen aufrechtzuerhalten. Wir wollen nicht, dass am Ende die Bereiche unter Druck geraten, die unsere Stadt lebenswert machen. Kultur, Sport, Vereinsleben und soziale Angebote sind keine Nebensache. Sie sorgen für Zusammenhalt, schaffen Begegnungen und machen Greifswald zu der Stadt, in der Menschen gern leben, studieren, arbeiten und ihre Familien gründen. Mit ihrer Beteiligung am Aktionstag verbindet die Stadt die Forderung nach einer verlässlichen und auskömmlichen Finanzierung kommunaler Aufgaben. Dauerhaft können die Kommunen nicht immer neue Aufgaben übernehmen, wenn die Finanzierung nicht Schritt hält, so der Oberbürgermeister. Deshalb geht es beim Aktionstag nicht um Klagen oder Schuldzuweisungen, es geht um eine einfache Frage. Wie stellen wir sicher, dass Städte wie Greifswald auch in Zukunft handlungsfähig bleiben? So der Oberbürgermeister abschließend.
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0: Rostock. Das Ergebnis einer aktuellen Bevölkerungsbefragung im Auftrag des Deutschen Olympischen Sportbundes gibt Rückenwind für Rostocks Bewerbung um die Austragung olympischer und paralympischer Segelwettbewerbe vor Warnemünde. Die vom Meinungsforschungsinstitut DIMAG durchgeführte repräsentative Befragung in der Hanse- und Universitätsstadt Rostock zeichnet ein ausgesprochen positives Bild für eine mögliche Olympiabewerbung mit Rostocker Beteiligung. 73% der befragten wahlberechtigten Rostockerinnen und Rostocker befürworten grundsätzlich eine Bewerbung Deutschlands um olympische und paralympische Spiele. Noch deutlicher fällt die Unterstützung für Rostock-Warnemünde als Austragungsort der Segelwettbewerbe aus. 80% der Befragten sprechen sich dafür aus, die Wettbewerbe im Falle einer deutschen Olympiabewerbung in Rostock-Warnemünde auszurichten. Damit bestätigen die Ergebnisse die hohe fachliche Eignung der Region als traditionsreicher und international etablierter Segelstandort. Auch die Bekanntheit der Bewerbung ist bereits hoch. 60% der Befragten haben nach eigenen Angaben bereits von der Bewerbung Rostock-Warnemündes gehört. Das zeigt, dass das Thema in der Stadtgesellschaft präsent ist und auf breite öffentliche Aufmerksamkeit stößt. Bei den Erwartungen an eine mögliche Bewerbung stehen konkrete Zukunftsthemen im Mittelpunkt. Besonders wichtig sind den Befürworterinnen und Befürwortern langfristige Verbesserungen der Verkehrsinfrastruktur, wirtschaftliche Impulse für Region und Tourismus sowie eine stärkere internationale Sichtbarkeit für Rostock und Warnemünde. Auch nachhaltige Effekte für den Sportstandort sowie der gesellschaftliche Zusammenhalt werden als zentrale Chancen gesehen. Zugleich messen viele Befragte ökologischer Nachhaltigkeit eine hohe Bedeutung bei. Ein klares Ja zu Olympia. 80% der Rostockerinnen und Rostocker unterstützen olympische und paralympische Segelwettbewerbe in Warnemünde im Falle einer deutschen Olympiabewerbung, sagte Ministerpräsidentin Manuela Schwesig. Das ist ein starkes Signal und gibt uns Rückenwind für unser gemeinsames Ziel, das größte Sportereignis der Welt nach Mecklenburg-Vorpommern zu holen. Rostock-Warnemünde bringt alles mit, was olympischer Segelsport braucht. Eine einzigartige Küste, hervorragende Bedingungen auf dem Wasser und moderne Infrastruktur. Deutschlands bestes Segelrevier ist bereit für Olympia. Rostocks Oberbürgermeisterin Eva Maria Kröger erklärte, die Menschen verbinden mit einer Bewerbung echte Chancen für Infrastruktur, Tourismus, Sport und gesellschaftlichen Zusammenhalt. Sportsenator Steffen Bockan ergänzte, die Ergebnisse zeigen deutlich, Rostock-Warnemünde überzeugt nicht nur emotional, sondern vor allem durch seine fachliche Stärke als international erfahrener Segelstandort. Die Befragung wurde vom 5. bis zum 8. Mai 2026 im Auftrag des DOSB durch DIMAG im Mixed-Mode-Verfahren durchgeführt. Befragt wurden 506 wahlberechtigte Bürgerinnen und Bürger in Rostock. Unterstützung erhält die Bewerbung auch aus Wirtschaft und Tourismus. Der Landesverband Mecklenburg-Vorpommern des Deutschen Hotel- und Gaststättenverbandes hat sich ebenso hinter das Vorhaben gestellt wie die Industrie- und Handelskammer zu Rostock mit einem entsprechenden Kammerbeschluss. Die breite Rückendeckung zeigt, dass die Bewerbung weit über den Sport hinaus als Chance für Rostock, Mecklenburg-Vorpommern und Deutschland verstanden wird. Mit dem klaren Rückhalt aus der Bevölkerung geht Rostock-Warnemünde selbstbewusst die nächsten Schritte des Bewerbungsprozesses. Ziel bleibt es, sich innerhalb der deutschen Bewerbung als Austragungsort der Segelwettbewerbe zu positionieren. Voraussichtlich im Herbst 2026 will der DOSB festlegen, welches deutsche Konzept offiziell ins internationale Rennen um Olympia 2036, 2040 oder 2044 geht. Die Entscheidung trifft dann das Internationale Olympische Komitee. Rostock. Die Zukunft des Trainings- und Wettkampfbetriebes der Schützengesellschaft Concordia Rostock ist trotz des notwendig gewordenen Umzuges gesichert. Einen entsprechenden Fördermittelbescheid in Höhe von 35.000 Euro zur Errichtung der Luftdruckschießstände im zukünftigen Vereinsheim übergab Sozial- und Sportministerin Stefanie Drese persönlich. Nachdem der bisherige Standort in der Rostocker Südstadt aufgrund des geplanten Abrisses zum Jahresende 2025 aufgegeben werden musste, haben die Schützen glücklicherweise im ehemaligen Heizhaus in der Ziolkowski-Straße 10 eine neue Heimat gefunden. Diese muss nun aber entsprechend hergerichtet werden, damit die vereinseigene elektronische Luftdruckschießanlage mit 9 Ständen wieder genutzt werden kann, erklärte die Ministerin bei der Bescheidübergabe. So sollen auch im neuen Schützenzentrum nach und nach wieder die gewohnten Voraussetzungen für den Trainings- und Wettbewerbsbetrieb auf 10 Meter geschaffen werden. Etwa für den MV-Cup, Ranglisten und überregionale Wettkämpfe, die der Verein ausrichtet. Zuschauer und Gäste können diese sogar über eigens angeschaffte Monitore verfolgen, die auch am neuen Standort wieder eingesetzt werden sollen. Aber nicht nur viele sportliche Erfolge prägen die bereits 178 Jahre umspannende Vereinsgeschichte, sondern leider auch die mehrfach notwendig gewordenen Umzüge. Bereits in den 1990er Jahren sowie 2004 hat der Verein aber bewiesen, dass er vor solchen Herausforderungen nicht zurückschreckt und hat mit viel Eigenleistung, Enthusiasmus und Unterstützung der Mitglieder verschiedene Aus- und Umbaumaßnahmen begleitet, unterstrich die Ministerin. Das sei nicht selbstverständlich und habe sicherlich Nerven, Zeit und Energie gekostet. Aber jedes Mal war die Belohnung dafür eine noch modernere Trainingsstätte und ich bin mir sicher, dass das auch dieses Mal der Fall sein wird. Und mit einem Mietvertrag mit einer Dauer von 25 Jahren ist das hoffentlich auf lange Sicht auch erst einmal der letzte Umzug, so die Ministerin. Sie freue sich, dass das Land den gemeinnützigen Verein mit Mitteln aus dem Bürgerfonds dabei unterstützen könne. Von dieser Anlage profitieren dann nämlich nicht nur die Stadt und der Landkreis Rostock, sondern letztlich auch das gesamte Land, so die Ministerin abschließend. Thulendorf. Mit der feierlichen Eröffnung und Verkehrsfreigabe des neuen Radweges von der B110 nach Thulendorf ist im Landkreis Rostock eine weitere wichtige Verbindung für den Alltags- und Freizeitradverkehr entstanden. Dr. Wolfgang Blank, Minister für Wirtschaft, Infrastruktur, Tourismus und Arbeit, hat den neuen Abschnitt gemeinsam mit Vertreterinnen und Vertretern des Landkreises und der Gemeinde offiziell freigegeben. Mit dem heutigen Tag schaffen wir die Voraussetzungen für mehr sichere und attraktive Mobilität mit dem Fahrrad. Gerade Kinder brauchen sichere Wege zur Schule. Gleichzeitig erleichtert der neue Radweg vielen Menschen in Thulendorf den Weg zum Bahnhof, zur Amtsverwaltung in Brotersdorf oder nach Rostock, sagte Minister Dr. Planck. Der neue Radweg verläuft straßenbegleitend entlang der Kreisstraße LRO 120 und verbindet auf einer Länge von rund 1,6 Kilometern die Bundesstraße 110 mit dem Ort Thulendorf. Entlang der B110 besteht bereits ein straßenbegleitender Radweg zwischen Rostock und Sarnitz. Der neu errichtete Abschnitt hat eine Breite von 2,5 Metern und schließt in Thulendorf an den bestehenden Weg an. Insbesondere verbessert der neue Radweg die sichere Erreichbarkeit der Grundschule an der Garbeck für Schülerinnen und Schüler aus Thulendorf. Darüber hinaus stärkt die Verbindung die Mobilität im ländlichen Raum insgesamt. Die Gesamtkosten des Vorhabens belaufen sich auf rund 1,5 Millionen Euro. Das Wirtschaftsministerium unterstützt den Landkreis Rostock als Baulastträger mit einem Zuschuss in Höhe von rund 900.000 Euro. Die Finanzierung erfolgt aus Bundesmitteln des Sonderprogramms Stadt und Land. Die aktuellen Ergebnisse der Studie Mobilität in Deutschland 2023 zeigen, dass der Radverkehr in Mecklenburg-Vorpommern bereits einen Anteil von 14% an allen zurückgelegten Wegen erreicht hat und damit über dem Bundesdurchschnitt von 11% liegt. Der Radverkehr spielt auch wirtschaftlich eine zunehmend wichtige Rolle. Nach der Radverkehrsuntersuchung Mecklenburg-Vorpommern 2020 bis 2022 beträgt der jährliche Bruttoumsatz des Radtourismus im weiteren Sinne im Land rund 1,26 Milliarden Euro. Mit jedem zusätzlichen Radweg stärken wir deshalb auch den Tourismusstandort Mecklenburg-Vorpommern, betonte Minister Dr. Planck. Mecklenburg-Vorpommern verfügt derzeit über rund 2000 Kilometer straßenbegleitende Radwege an Bundes- und Landesstraßen. Rund 52% der Bundesstraßen sowie rund 32% der Landesstraßen im Land sind bereits mit straßenbegleitenden Radwegen ausgestattet und liegen damit deutlich über dem Bundesdurchschnitt. Im Zeitraum 2015 bis 2025 wurden mehr als 105 Millionen Euro in den Ausbau der Radwege an Bundesstraßen sowie mehr als 86 Millionen Euro in den Ausbau an Landesstraßen investiert. Zusätzlich wurden allein in den Jahren 2024 und 2025 mehr als 52,5 Millionen Euro Fördermittel für den Neubau und die Erhaltung kommunaler Radwege bereitgestellt. Greifswald. Mit einer gemeinsamen Aktion am 22. Juni machten Städte und Gemeinden in ganz Deutschland auf die zunehmenden finanziellen Belastungen der kommunalen Ebene aufmerksam. Auch in Greifswald wächst die Zahl der Aufgaben, während die finanziellen Spielräume kleiner werden. Die Stadt hat deshalb für den aktuellen Haushalt schwierige Entscheidungen treffen müssen. In vielen Bereichen der Verwaltung wird gespart, Projekte werden verschoben. Gleichzeitig investiert die Universitäts- und Hansestadt weiterhin in wichtige Zukunftsvorhaben wie die städtische Infrastruktur, die Weiterentwicklung des Seehafens Ladebo sowie Kultur und Bildung. Oberbürgermeister Stefan Fassbinder betonte: Trotz der angespannten Haushaltslage ist es der Stadt bislang gelungen, bestehende Vereinbarungen mit Vereinen sowie freiwillige Leistungen in vielen Bereichen aufrechtzuerhalten. Wir wollen nicht, dass am Ende die Bereiche unter Druck geraten, die unsere Stadt lebenswert machen. Kultur, Sport, Vereinsleben und soziale Angebote sind keine Nebensache. Sie sorgen für Zusammenhalt, schaffen Begegnungen und machen Greifswald zu der Stadt, in der Menschen gern leben, studieren, arbeiten und ihre Familien gründen. Mit ihrer Beteiligung am Aktionstag verbindet die Stadt die Forderung nach einer verlässlichen und auskömmlichen Finanzierung kommunaler Aufgaben. Dauerhaft können die Kommunen nicht immer neue Aufgaben übernehmen, wenn die Finanzierung nicht Schritt hält, so der Oberbürgermeister. Deshalb geht es beim Aktionstag nicht um Klagen oder Schuldzuweisungen, es geht um eine einfache Frage. Wie stellen wir sicher, dass Städte wie Greifswald auch in Zukunft handlungsfähig bleiben? So der Oberbürgermeister abschließend.
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Nachrichten aus Mecklenburg-Vorpommern. Rostock. Das Ergebnis einer aktuellen Bevölkerungsbefragung im Auftrag des Deutschen Olympischen Sportbundes gibt Rückenwind für Rostocks Bewerbung um die Austragung olympischer und paralympischer Segelwettbewerbe vor Warnemünde. Die vom Meinungsforschungsinstitut DIMAG durchgeführte repräsentative Befragung in der Hanse- und Universitätsstadt Rostock zeichnet ein ausgesprochen positives Bild für eine mögliche Olympiabewerbung mit Rostocker Beteiligung. 73% der befragten wahlberechtigten Rostockerinnen und Rostocker befürworten grundsätzlich eine Bewerbung Deutschlands um olympische und

0: Paralympische Spiele. Noch deutlicher fällt die Unterstützung für Rostock-Warnemünde als Austragungsort der Segelwettbewerbe aus. 80% der Befragten sprechen sich dafür aus, die Wettbewerbe im Falle einer deutschen Olympiabewerbung in Rostock-Warnemünde auszurichten. Damit bestätigen die Ergebnisse die hohe fachliche Eignung der Region als traditionsreicher und international etablierter Segelstandort. Auch die Bekanntheit der Bewerbung ist bereits hoch. 60% der Befragten haben nach eigenen Angaben bereits von der Bewerbung Rostock-Warnemündes gehört. Das zeigt, dass das Thema in der Stadtgesellschaft präsent ist und auf breite öffentliche Aufmerksamkeit stößt. Bei den Erwartungen an eine mögliche Bewerbung stehen konkrete Zukunftsthemen im Mittelpunkt. Besonders wichtig sind den Befürworterinnen und Befürwortern langfristige Verbesserungen der Verkehrsinfrastruktur, wirtschaftliche Impulse für Region und Tourismus sowie eine stärkere internationale Sichtbarkeit für Rostock und Warnemünde. Auch nachhaltige Effekte für den Sportstandort sowie der gesellschaftliche Zusammenhalt werden als zentrale Chancen gesehen. Zugleich messen viele Befragte ökologischer Nachhaltigkeit eine hohe Bedeutung bei. Ein klares Ja zu Olympia. 80% der Rostockerinnen und Rostocker unterstützen olympische und paralympische Segelwettbewerbe in Warnemünde im Falle einer deutschen Olympiabewerbung, sagte Ministerpräsidentin Manuela Schwesig. Das ist ein starkes Signal und gibt uns Rückenwind für unser gemeinsames Ziel, das größte Sportereignis der Welt nach Mecklenburg-Vorpommern zu holen. Rostock-Warnemünde bringt alles mit, was olympischer Segelsport braucht. Eine einzigartige Küste, hervorragende Bedingungen auf dem Wasser und moderne Infrastruktur. Deutschlands bestes Segelrevier ist bereit für Olympia. Rostocks Oberbürgermeisterin Eva Maria Kröger erklärte, die Menschen verbinden mit einer Bewerbung echte Chancen für Infrastruktur, Tourismus, Sport und gesellschaftlichen Zusammenhalt. Sportsenator Steffen Bockan ergänzte, die Ergebnisse zeigen deutlich, Rostock-Warnemünde überzeugt nicht nur emotional, sondern vor allem durch seine fachliche Stärke als international erfahrener Segelstandort. Die Befragung wurde vom 5. bis zum 8. Mai 2026 im Auftrag des DOSB durch DIMAG im Mixed-Mode-Verfahren durchgeführt. Befragt wurden 506 wahlberechtigte Bürgerinnen und Bürger in Rostock. Unterstützung erhält die Bewerbung auch aus Wirtschaft und Tourismus. Der Landesverband Mecklenburg-Vorpommern des Deutschen Hotel- und Gaststättenverbandes hat sich ebenso hinter das Vorhaben gestellt wie die Industrie- und Handelskammer zu Rostock mit einem entsprechenden Kammerbeschluss. Die breite Rückendeckung zeigt, dass die Bewerbung weit über den Sport hinaus als Chance für Rostock, Mecklenburg-Vorpommern und Deutschland verstanden wird. Mit dem klaren Rückhalt aus der Bevölkerung geht Rostock-Warnemünde selbstbewusst die nächsten Schritte des Bewerbungsprozesses. Ziel bleibt es, sich innerhalb der deutschen Bewerbung als Austragungsort der Segelwettbewerbe zu positionieren. Voraussichtlich im Herbst 2026 will der DOSB festlegen, welches deutsche Konzept offiziell ins internationale Rennen um Olympia 2036, 2040 oder 2044 geht. Die Entscheidung trifft dann das Internationale Olympische Komitee. Rostock. Die Zukunft des Trainings- und Wettkampfbetriebes der Schützengesellschaft Concordia Rostock ist trotz des notwendig gewordenen Umzuges gesichert. Einen entsprechenden Fördermittelbescheid in Höhe von 35.000 Euro zur Errichtung der Luftdruckschießstände im zukünftigen Vereinsheim übergab Sozial- und Sportministerin Stefanie Drese persönlich. Nachdem der bisherige Standort in der Rostocker Südstadt aufgrund des geplanten Abrisses zum Jahresende 2025 aufgegeben werden musste, haben die Schützen glücklicherweise im ehemaligen Heizhaus in der Ziolkowski-Straße 10 eine neue Heimat gefunden. Diese muss nun aber entsprechend hergerichtet werden, damit die vereinseigene elektronische Luftdruckschießanlage mit 9 Ständen wieder genutzt werden kann, erklärte die Ministerin bei der Bescheidübergabe. So sollen auch im neuen Schützenzentrum nach und nach wieder die gewohnten Voraussetzungen für den Trainings- und Wettbewerbsbetrieb auf 10 Meter geschaffen werden. Etwa für den MV-Cup, Ranglisten und überregionale Wettkämpfe, die der Verein ausrichtet. Zuschauer und Gäste können diese sogar über eigens angeschaffte Monitore verfolgen, die auch am neuen Standort wieder eingesetzt werden sollen. Aber nicht nur viele sportliche Erfolge prägen die bereits 178 Jahre umspannende Vereinsgeschichte, sondern leider auch die mehrfach notwendig gewordenen Umzüge. Bereits in den 1990er Jahren sowie 2004 hat der Verein aber bewiesen, dass er vor solchen Herausforderungen nicht zurückschreckt und hat mit viel Eigenleistung, Enthusiasmus und Unterstützung der Mitglieder verschiedene Aus- und Umbaumaßnahmen begleitet, unterstrich die Ministerin. Das sei nicht selbstverständlich und habe sicherlich Nerven, Zeit und Energie gekostet. Aber jedes Mal war die Belohnung dafür eine noch modernere Trainingsstätte und ich bin mir sicher, dass das auch dieses Mal der Fall sein wird. Und mit einem Mietvertrag mit einer Dauer von 25 Jahren ist das hoffentlich auf lange Sicht auch erst einmal der letzte Umzug, so die Ministerin. Sie freue sich, dass das Land den gemeinnützigen Verein mit Mitteln aus dem Bürgerfonds dabei unterstützen könne. Von dieser Anlage profitieren dann nämlich nicht nur die Stadt und der Landkreis Rostock, sondern letztlich auch das gesamte Land, so die Ministerin abschließend. Thulendorf. Mit der feierlichen Eröffnung und Verkehrsfreigabe des neuen Radweges von der B110 nach Thulendorf ist im Landkreis Rostock eine weitere wichtige Verbindung für den Alltags- und Freizeitradverkehr entstanden. Dr. Wolfgang Blank, Minister für Wirtschaft, Infrastruktur, Tourismus und Arbeit, hat den neuen Abschnitt gemeinsam mit Vertreterinnen und Vertretern des Landkreises und der Gemeinde offiziell freigegeben. Mit dem heutigen Tag schaffen wir die Voraussetzungen für mehr sichere und attraktive Mobilität mit dem Fahrrad. Gerade Kinder brauchen sichere Wege zur Schule. Gleichzeitig erleichtert der neue Radweg vielen Menschen in Thulendorf den Weg zum Bahnhof, zur Amtsverwaltung in Brotersdorf oder nach Rostock, sagte Minister Dr. Blank. Der neue Radweg verläuft straßenbegleitend entlang der Kreisstraße LRO 120 und verbindet auf einer Länge von rund 1,6 Kilometern die Bundesstraße 110 mit dem Ort Thulendorf. Entlang der B110 besteht bereits ein straßenbegleitender Radweg zwischen Rostock und Sarnitz. Der neu errichtete Abschnitt hat eine Breite von 2,5 Metern und schließt in Thulendorf an den bestehenden Weg an. Insbesondere verbessert der neue Radweg die sichere Erreichbarkeit der Grundschule an der Kabeck für Schülerinnen und Schüler aus Thulendorf. Darüber hinaus stärkt die Verbindung die Mobilität im ländlichen Raum insgesamt. Die Gesamtkosten des Vorhabens belaufen sich auf rund 1,5 Millionen Euro. Das Wirtschaftsministerium unterstützt den Landkreis Rostock als Baulastträger mit einem Zuschuss in Höhe von rund 900.000 Euro. Die Finanzierung erfolgt aus Bundesmitteln des Sonderprogramms Stadt und Land. Die aktuellen Ergebnisse der Studie Mobilität in Deutschland 2023 zeigen, dass der Radverkehr in Mecklenburg-Vorpommern bereits einen Anteil von 14% an allen zurückgelegten Wegen erreicht hat und damit über dem Bundesdurchschnitt von 11% liegt. Der Radverkehr spielt auch wirtschaftlich eine zunehmend wichtige Rolle. Nach der Radverkehrsuntersuchung Mecklenburg-Vorpommern 2020 bis 2022 beträgt der jährliche Bruttoumsatz des Radtourismus im weiteren Sinne im Land rund 1,26 Milliarden Euro. Mit jedem zusätzlichen Radweg stärken wir deshalb auch den Tourismusstandort Mecklenburg-Vorpommern, betonte Minister Dr. Planck. Mecklenburg-Vorpommern verfügt derzeit über rund 2000 Kilometer straßenbegleitende Radwege an Bundes- und Landesstraßen. Rund 52% der Bundesstraßen sowie rund 32% der Landesstraßen im Land sind bereits mit straßenbegleitenden Radwegen ausgestattet und liegen damit deutlich über dem Bundesdurchschnitt. Im Zeitraum 2015 bis 2025 wurden mehr als 105 Millionen Euro in den Ausbau der Radwege an Bundesstraßen sowie mehr als 86 Millionen Euro in den Ausbau an Landesstraßen investiert. Zusätzlich wurden allein in den Jahren 2024 und 2025 mehr als 52,5 Millionen Euro Fördermittel für den Neubau und die Erhaltung kommunaler Radwege bereitgestellt. Greifswald. Mit einer gemeinsamen Aktion am 22. Juni machten Städte und Gemeinden in ganz Deutschland auf die zunehmenden finanziellen Belastungen der kommunalen Ebene aufmerksam. Auch in Greifswald wächst die Zahl der Aufgaben, während die finanziellen Spielräume kleiner werden. Die Stadt hat deshalb für den aktuellen Haushalt schwierige Entscheidungen treffen müssen. In vielen Bereichen der Verwaltung wird gespart, Projekte werden verschoben. Gleichzeitig investiert die Universitäts- und Hansestadt weiterhin in wichtige Zukunftsvorhaben wie die städtische Infrastruktur, die Weiterentwicklung des Seehafens Ladebo sowie Kultur und Bildung. Oberbürgermeister Stefan Fassbinder betonte: Trotz der angespannten Haushaltslage ist es der Stadt bislang gelungen, bestehende Vereinbarungen mit Vereinen sowie freiwillige Leistungen in vielen Bereichen aufrechtzuerhalten. Wir wollen nicht, dass am Ende die Bereiche unter Druck geraten, die unsere Stadt lebenswert machen. Kultur, Sport, Vereinsleben und soziale Angebote sind keine Nebensache. Sie sorgen für Zusammenhalt, schaffen Begegnungen und machen Greifswald zu der Stadt, in der Menschen gern leben, studieren, arbeiten und ihre Familien gründen. Mit ihrer Beteiligung am Aktionstag verbindet die Stadt die Forderung nach einer verlässlichen und auskömmlichen Finanzierung kommunaler Aufgaben. Dauerhaft können die Kommunen nicht immer neue Aufgaben übernehmen, wenn die Finanzierung nicht Schritt hält, so der Oberbürgermeister. Deshalb geht es beim Aktionstag nicht um Klagen oder Schuldzuweisungen, es geht um eine einfache Frage: Wie stellen wir sicher, dass Städte wie Greifswald auch in Zukunft handlungsfähig bleiben, so der Oberbürgermeister abschließend.
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Tja, was ihr im Warm-up gehört habt, ist Stephen Ray Fulton gewesen mit Ain't Gonna Give Up on Love. Ich begrüße erstmal hier alle Zuhörer, die bei SV Hansa dabei sind. Ja, den Pino, den Peterberg aus Stralsund, die Heidi von dem an, mein Bruder Klaus aus Südbrandenburg. Die Anja an meiner Seite, natürlich auch alle anderen Musikfreunde, die hier dabei sind. Ich sehe nur große Zahlen, ich kann durch das nicht erkennen. Ja, ich habe natürlich heute wieder sehr viel vorbereitet. Deutsche Songs, englische und natürlich auch ein bisschen KI, künstliche Intelligenz. Mit der KI sollte man es nicht so übertreiben, aber wenn der Song ordentlich klingt, da kann man auch noch sagen, ab geht er wieder. Tja, Pino hätte gesagt, 10 freies Schnitzel, SFS. Ja, natürlich. Ich bedanke mich bei allen, die hier mir solche Grüße rübergeschickt haben. Tja, ich weiß nicht, ob es euch auch so warm ist. Also mir ist richtig heiß heute. Oh ja, 38 Grad heute draußen. Das ist der absolute Wahnsinn. Naja, das ist eine Umweltkatastrophe. Ne? Also früher hätte man Sommer gesagt.

Ja, und ab 18 Uhr kommt dann euch der Bernd hier zu Gehör mit sein, ja, wie sagt man schön, Musikmix. Und da können wir natürlich auch ab 18 Uhr gespannt sein. Ja, da geht's natürlich dann gleich weiter. Oldie Musikbox. Und da gibt's heute noch sehr, sehr viel zu Gehör hier bei S2R Hanseradio.

Ja, mit dem ersten Song möchte ich natürlich erstmal ja, zu Anja rüberschicken. Toby und Fresh, aber dich gibt es nur einmal für mich und das in KI. Bitteschön.

SV Hansa Radio ist natürlich unser Radio, da machen wir natürlich mit unseren Moderatoren hier richtig Musik. Ja, wenn ich jetzt lese den nächsten Song, Herz über Bord, na, das ist natürlich weit ausgeholt, aber ich kann nur sagen, Dennis, wird's euch sagen.

Ja, der nächste Song, den ich rausgenommen habe, ist Eine Nacht mit dir. Das ist natürlich von Mike Jäger. Natürlich mit gemeinsam mit künstlicher Intelligenz. Da kann man natürlich erst mal richtig zuhören. Bitteschön.

Das war Mike Jäger, natürlich in Gemeinschaft mit künstlicher Intelligenz. Ja, jetzt gehen wir mal in die Karibik, weil es natürlich noch nie warm genug ist. Aloha, hey, von 1978 mit der Gummi Dance Band, bitteschön.

0: Der nächste Song ist von Cleopatra und Disco Queen mit Alexandra Knight von 2026. Und da kann man nur sagen, einfach wieder Gemeinschaft mit KI, bitteschön.
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Ja, mit dem nächsten Song gehen wir zur nächsten Disco Queen. Und zwar zu Donna Summer. Die hat natürlich zu, also 1977 einen Song rausgebracht, Power of Love. Und den habe ich jetzt für euch hier auf dem Stream.

Das war die Discowelle in den 70er Jahren und da gab es natürlich immer Action auf der Bühne. Ja, als nächstes habe ich für euch The Power of Love rausgesucht, natürlich nicht im Original von Jennifer Rush, sondern von Elena Moretti, dadurch mit künstlicher Intelligenz. Da kann man sagen, viel Spaß.

Das war doch mal ein schöner Song von Elena Moretti. Tja, als nächstes habe ich für euch Gloria Gaynor ausgesucht und Go Soft on Me. Und da kann man nur sagen, einfach Spaß haben hier bei SVR Hanseradio.

ja, es gibt natürlich auch Songs, die laut Regierung eigentlich nicht gespielt werden sollen, aber wir lassen uns das hier nicht verbieten. Und da habe ich rausgesucht La Passion mit Gigi Agostino. Bitteschön.

die nächste Song kommt dann aus Holland und da gibt es natürlich sehr, sehr viele Interpreten. Da habe ich mir einen besonderen Interpreten gesucht, Dana Winner. Und die hat natürlich viele Songs produziert, In Love, White You, und da kann man nur sagen, ab geht er wieder. Eine schöne Ballade für euch.

Ja, Dannevinnow kommt natürlich nicht aus Holland, sondern aus Belgien. Ja, Dannevinnow ist am 10. Februar 1965 in Hasselt in Belgien geboren, eigentlich Chantal Vanley, und ist eine belgische Sängerin. Bloß mal dazu. Ja, das ist natürlich eine interessante Info, die habe ich natürlich von meinem Bruder Klaus aus Südbrandenburg erhalten. Und ich sage nur Klaus, besten Dank. Tja, der nächste Song, den ich jetzt vorbereite, ist natürlich vom Nockalm Quintett Amadeus in Love. Ja, natürlich Amadeus in Liebe, ne? Ja, Liebe ist natürlich ein großes Wort.

an excellent song, Danish for what it was fine. Cheaper Music Project. Und dadurch mit Amor per Sempre. Und da wollen wir euch jetzt in die Liebe gehen.

ich möchte natürlich jetzt die neuen Zuhörer hier bei SV Hansa begrüßen. Ja, ich freue mich natürlich, dass ihr alle dabei seid. Tja, den nächsten Song, Mein Himmelbett ist einsam. Ja, also mein Himmelbett ist nie einsam. Ich habe meinen Teddy neben mir liegen, aber wir kennen ja Norman Lang mal fragen. Er wird es euch sagen.

Tja, bei dem nächsten Interpreten, da möchte ich mal in die Schweiz gehen. Da habe ich Leonard rausgesucht auf dem Weg nach oben. Und da kann man nur sagen, ja, nach oben, das ist natürlich alles offen. Ne?

Den nächsten Song möchte ich mal nach Sachsen-Anhalt schicken. Da hatten wir vor vielen, vielen Jahren mal ein Mädchen hier bei uns. Und ich möchte jetzt hier keinen Namen nennen, weil das muss die Mutter ja nicht unbedingt hören, wenn sie mithört. Die hat sich aber den Song rausgesucht mit Pat. Dieses Lied ist nur für dich. Die Winnetou-Melodie. Und da kann man nur sagen, viel, viel Spaß.

0: sein.
1: Ja, ich sag mal so, dieser Song ist natürlich für, ich habe den Namen geändert, Ina Marie, die ist natürlich aus Dessau-Roßlau in Sachsen-Anhalt. Und die hat sich den Song bei mir gewünscht. Und ich habe natürlich in anderen Radios gespielt seit einigen Jahren. Tja, der nächste Song ist von Jacqueline, Verloren in der Einsamkeit. Und ich sage noch viel, viel Spaß.

begrüßen euch jetzt die neuen Zuhörer, die hier bei S-Fernsehen dabei sind. Ja, jetzt habe ich für euch Killer Loop rausgesucht mit Schiemeier und der Song ist von 1999. Ich sag mal, viel Spaß.

Tja, mit dem neuesten Song will ich mal in die Synthie-Pop-Schiene gehen. Da habe ich von Vanation ausgesucht. Nova, Shine Alike on Me. Bitteschön.

euch, hier Pauli aus dem Zen-Studio in Dresden. Ja, als nächstes habe ich für euch Kim Weitros rausgesucht mit ihrem Song Cambodia. Ja, der ist natürlich 2018 nochmal neu aufgelegt worden. Ich sage nur, viel Spaß.

Musikunterricht alles für euch bei SV1-Radio und der Pino geht natürlich jetzt auf den Balkon. Pino, hoffentlich nimmst du dir ein kaltes mit, ein blondes, ne? Tja, der nächste Song kommt natürlich der Altmeister des, ja, der Rockmusik, David Bowie, habe ich rausgesucht mit seinem Song Let's Dance. Und dann wollen wir natürlich viel Spaß haben hier bei SVR Hansa Radio.

Hier ist immer noch S2 Unser Audio und da habe ich natürlich jetzt den nächsten Song von Country Diesel rausgesucht. Ist natürlich aus der künstlichen Intelligenz. Please Release Me ist natürlich im Original von Engelbert Humperdinck. Also ich sag mal so, man kann sich auch so einen Song mal anhören. Ich sag nur, viel Spaß.

das war mein Song in der Country-Szene, Please Raise Me. Tja, als nächstes habe ich für euch die Gruppe Kiss rausgesucht mit dem Song I Was Made for Loving You. Bitteschön.

aus Stralsund ist das Radio natürlich. Ja, der nächste Song, Ich bin wieder ich. Also ich bin bestimmt nicht gemeint. Der Song ist von 2022. Hier ist Daniela Alfinito. Bitteschön.

Ja, das war Leslie Hamilton, Hollywood Movie. Jetzt kommt mein letzter Song meiner heutigen Sendung zum Donnerstag. Philipp, go da, du bist da. Da kann man auch sagen, ja, nur so. Bitteschön.

0: das war's wieder einmal. 2 Stunden Dancefall hier bei SV Hansa Radio. Aus dem Sendestudio in Dresden. Ich bedanke mich bei allen Zuhörern, die hier dabei waren. Ja, beim Peter, beim Peter Berger aus Streusen, der sitzt gerade auf dem Balkon. Vielleicht eine Kehle Blende an seiner Seite. Ja, ich danke der Heidi von nebenan. Ich danke der Anja, der mein Bruder Klaus aus Schönewald in Südbrandenburg. Natürlich alle anderen Musikfreunde, die hier dabei waren. Ich sehe nur große Zahlen, keine Namen. Sonst würde ich irgendjemanden vergessen. Ich hoffe natürlich, dass euch meine Musikzusammenstellung gefallen hat heute. Zum Donnerstag. Ihr werdet euch die Frage stellen, wann werdet ihr mich wieder hören? Ja, kommt Dienstag wieder hier bei SV Hansa Radio von 18 bis 20 Uhr. Da lasse ich die nächste Party steigen.
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0: Tja, ich werde erstmal ins Kiel nass gehen, ne? Ich meine für meinen Hals, mir ist es nämlich so trocken. Tja, ansonsten, ja, ich kann eins sagen, bleib gesund, werde gesund, lass dich von niemandem stressen, das Leben ist schwer genug. Das sind meine letzten Worte in meiner heutigen Sendung. Ich sag nochmal tschüss, bye bye, bis nächsten Dienstag hier bei SVR Hansa Radio. Tja, und jetzt noch mal eine kleine Information, morgen gibt's natürlich zum Freitag eine XXL-Sendung von Klaus, die Mix-Up, und der sendet natürlich von 15.20 Uhr. Bis 22 Uhr mindestens. Und ich denke mal, der wird vielleicht um 5 Minuten überziehen. Das könnten ja auch eine Stunde sein. Ne? Also ich weiß ja, was er vorbereitet hat. Und er lässt es auf jeden Fall richtig krachen. Hier bei SVR Hansa Radio. Tja, und jetzt kommt er durch. Ja, wer kommt denn jetzt? Der Bernd kommt jetzt zu Gehör mit seinen Musikmix. Und da machen wir natürlich viel Spaß, Menschen.

Meine sehr geehrten Damen und Herren, liebe Passagiere an Bord des Fluges HUH-2021. Hier spricht Ihr Kapitän. Danke, dass Sie mit uns fliegen. Bitte begeben Sie sich nun in eine bequeme Position.

Und damit haben wir genau 18 Uhr und eine Minute. Hier ist Nordwest-Mecklenburg. Bei großer Hitze sende ich trotzdem. Und wer ist ich? Natürlich der Bert am Mikrofon. Und bis circa 19.59 Uhr haben wir das Vergnügen, miteinander auszukommen, wenn ich dann noch nachher leben sollte. Die Temperaturen hierzu sollen angeblich in Neukloster 28 Grad betragen. Ich glaube da nicht dran.

Steffi friert hier die ganze Zeit die Leitung ein. Vielleicht schwitzt die Leitung, ich weiß es nicht. Mein Mikrofon bleibt immer zu hängen. Ich hoffe, dass ihr mich überhaupt hören werdet. Wenn nicht, dann habt ihr Pech gehabt. Und wenn doch, habt ihr Glück gehabt.

Los geht es gleich mit Musik aus der Slowakei. Da habe ich einen Sänger rausgesucht. Ich glaube, letzte Woche hatte ich den schon mal gespielt. Pavel Hammer. Das ist ein Sänger, der kommt aus der Slowakei. Früher war das GSSR, wie die Platte rauskam. Und die kam 1981 auf den Markt. In englischer Sprache gesungen, hier ist der erste Titel von der ersten Seite der LP.

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3: Im Nachbarstudio sind noch eine ganze Truppe beim Proben. Sie proben für ein Live-Konzert und hier sind Torfrock.

voll technisch da. Mit elektrisches Mikrofon und so. Wir machen die Hits, die Hots, die Tops, die Dots.

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1: Das Klatschen. Herr Tonmeister, bitte, wo ist das Klatschen?
2: Was für ein Klatschen?
1: Das Klatschband, um nicht wahr eine Stimmung zu erzeugen, um Juppadi, Juppada zu machen, nicht wahr?
2: Und wo ist meine Gage, Herr Bürgermeister?
1: Ich suche hier nicht die Gage, ich suche mein Klatschband, die Spule.
2: Ja, nee, also das ist folgendermaßen, das kann ich Ihnen nur so erklären, weil ich will Ihnen das erklären, aber die Gründe dafür will ich Ihnen nicht nennen.
0: Also wenn ich meine Gage nicht kriege...

So, nachdem Udo Lindenberg gesungen hat, Reggae Maggie, haben wir noch ein Stückchen rausgesucht in puncto Reggae Music. Oh, der Cha-Cha-Cha konnte man auch tanzen danach. Hier ist die Gruppe Transit, oder erinnern wir uns nochmal an Egon.

0: Das war also die Gruppe Transit, ein Stückchen aus den 80ern. Von 1982 war der Titel. Und dann kommen wir zu der Seemannsmusik, die ich mal letzte Woche gespielt habe.
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0: Hier ist Johnny Hill aus dem Jahre 2019 ist diese CD gewesen. Hier ist Ai, Ai, Ai, Paloma.
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0: Ein schönes Stückchen von The Pflegeheime im Kreis Nordwest-Mecklenburg.

Ich wollte mal ein bisschen was anderes spielen, passend zu diesen warmen Temperaturen draußen. Jawohl, mir kommt das so vor, als wenn Dieter Bohlen ins Haus gelaufen ist. Und hatte uns 28 bis 30 Grad heute mitgebracht. In der Sonne natürlich, wie sagen die Meteorologen, es ist in der Sonne extrem heiß. Wir haben in der Sonne 60 Grad zu verzeichnen. Trinken Sie viel Flüssigkeit. Essen Sie dazu ein wunderschönes Eis. Vanille, Schokolade, ist egal, was Sie essen. Die nächsten Tage sollen genauso heiß werden. Morgen geht es wieder bis 35 Grad hoch. Übermorgen sogar stellenweise bis 37 Grad. Und wir wollten nach Groß-Tessin feiern zum Dorffest. Zum Sommerfest, so ist es richtig. Man wollte dieses Sommerfest ja vor der Kirche machen, auf dem Platz vor der Kirche, und man hat sich entschieden, man zieht mit der ganzen Veranstaltung in den Schatten. Wir wollten ja mit dem Fahrrad dorthin fahren. Und dann so ein bisschen Torte und Sahne essen. So ist es richtig. Aber wir haben uns das vorher vor der Sendung noch anders überlegt. Wir werden es dann bei Gelegenheit mal nachholen. Und hier ist schon die Gruppe Karat mit Fetzen aus Samt.

Und dieser Titel ist nicht ganz so extrem, das ist die fünfte Jahreszeit, ist übrigens aus der LP, die fünfte Jahreszeit. Von der Gruppe Karat, erschienen 1987.

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3: Wir heizen uns noch ein bisschen für heute Abend auf. 22 Uhr, wenn die Deutschen dann Deutschland gegen, wie heißen die?
4: Heute müsste groß sein, heute, wenn das Spiel beginnt. Seht, wie sie sich drängen.
3: Na, ist ja egal, sie sind ja so weiter.

0: So, das war auf vielfachen Wunsch Frank Schöbel, ja, der Fußball des Rundvideo-Welt aus dem Jahr 1974. Das waren noch Zeiten.
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0: Und wie heißt der Titel? Steine können nicht reden.

rausgekriegt, gegen Deutschland spielt Ecuador. Ich bin schon beim Vorglühen. Letzte Woche waren sie in Neuruppin beim Klassentreffen der DDR-Tanzmusik. Oder der Ostenbucke.

siehst du, nur haben wir schon die erste Stunde wieder überarbeitet. Abgearbeitet. Machen wir an dieser Stelle eine kurze Dienstnachbearbeitung. Nochmal einmal runterschlucken. Nix mit Freizeit. Wie gesagt, Wochenende ist es wieder soweit. Gruß Tessin, der Kirchenvorstand macht dort immer Sommerfest. Zum Erhalt der Kirche, da können dann Spenden abgegeben werden, da könnt ihr Kaffee und Kuchen kriegen. Kalte und warme Getränke, und wenn euch das nicht reicht, dann geht ihr im See dort baden. Gleich nebenan, wenn man da so den Kirchhof geht, ist der See von Groß Tessin. Da könnt ihr da mal reinhüpfen. Wie gesagt, diesmal wird alles neben der Kirche stattfinden. So richtig schön im Schatten. Den habe ich jetzt schon auch. Den Schatten.

In der nächsten Stunde gehen wir wieder ins Kino. Wir haben die nächsten beiden Titel von Pavel Hammel. Naja, wie gesagt, eine Woche Hammelschlag. Und das auf SVR Hanse Radio. Und Müritz Radio.

Das war also Gerti Müller oder Möller und Frank Schöbel, Frank doch den Sommer Sonnenschein. Und davor war Frank Schöbel alleine mit einem Sommerlied.

die Tschechen haben sich auch ein bisschen schwer getan mit der Aussprache der englischen Titel. Aber die habe ich nochmal rausgesucht, die Modern Soul Band.

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Hier klingelte gerade bei mir das Telefon. Und bevor ich nachher erzähle, wer das ist, hier ist die Gruppe Shazam. Musik aus, der Hansestadt Wismar.

da hatte der Buchstabe S gewonnen hatte, habe ich mir gedacht, wir haben noch einen Titel rausgesucht von Xanadu. Titel müsste bekannt sein. Das Original stammte seinerzeit von Annika.

Doch, die Waltraud ist gerade mit ihrem Mann im Urlaub im Kleinwalsertal. Ich weiß gar nicht, das ist ein Tal für ein... Naja, ihr wisst schon, Tal der Ahnungslosen. Schlechtes Internet, schlechtes Fernsehen. Es war ein Witz, aber das Internet, miserabel.

jetzt habe ich fast vergessen den Einsatz für das Wetter. Also schmeißen wir noch einen Blick auf das Thermometer. Was sind das denn? 29 Grad, das kann nicht sein. Aber es ist so leichte Schmiere am Himmel zu sehen. Es sieht so ein bisschen dunstig aus. Regen ist aber in den nächsten Stunden nicht zu erwarten. Und wenn ich dann einen Blick auf das Wetter dann mache, morgen 35 Grad, übermorgen 37 Grad. Und Sonntag könnte eventuell mal ein kleiner Schauer vorbeilungern. Der denn vielleicht für Abkühlung sorgen könnte. Ansonsten schlagen Sie Ihr Wetter vor. Aber dann ist ja auch nachher noch warm genug. Man hat dann 25 bis 30 Grad vorausgesagt. Wie gesagt, nach dem 3.7. weiß ich erst hundertprozentig, wie der Sommer wird. Also müsst ihr noch 14 Tage warten, dann erzähle ich euch das. Wir kommen ab heute zu einer neuen Reihe und da passt richtig rein für dieses Wetter wie die Faust aufs Auge. Hier ist City. Es ist so unheimlich heiß.

So, diesen Titel habe ich schon lange nicht mehr gespielt, oder beziehungsweise habe ich noch gar nicht gespielt. SVR Hanseradio. Und beim Müritz Radio habe ich ihn schon mal gespielt und dann irgendwann habe ich die Platte dann wieder auf Eis gelegt. Ist der King vom Prenzlauer Berg.

Das ist übrigens auf der LP von der Plattenfirma Opus drauf. Das ist die Plattenfirma, die es in Bratislava gegeben hat, beziehungsweise immer noch gibt. Demnächst noch ein bisschen mehr von ihm, so ich nehme an, so in den nächsten 3 bis 4 Wochen. Nochmal ein Blick nach Neuruppin. Letzte Woche war ja dort groß was los. Die ganzen Bands aus der ehemaligen DDR, die es noch gibt, waren da zugegen. Auch Jessica.

0: kommen Sie nach Pützow ins dortige Schwimmbad.
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0: Jetzt kommt, jetzt habe ich mich versprochen gehabt. Das ist der Schweißtropfen.
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0: Natürlich, wie jedes Jahr im Sommer, hier ist Keimzeit. Klingt

Ja, wie gesagt, Tempelzoo in der Badeanstalt. Da gibt es eine Bühne und dort treten sie denn nächste Woche auf. Stand vom 4.7., denn also 4.7. treten sie dort auf. Könnt ihr mal vorbeikommen. Dort gibt's live gemachte Musik. Wie gesagt, das andere findet am Wochenende statt, kommendes Wochenende, am 27. um ab 13 Uhr in Großtessin neben der Kirche. Zwischendurch könnt ihr an einer Führung durch die Kirche daran teilnehmen. Dort ist es auch schön kühl. Und der Veranstalter sagt, das Wasser ist auch schön kühl im Großtessiner See. Und da gibt es da Kaffee und Kuchen, gibt es auch was zu trinken, es gibt auch Gewinnspiele, es gibt Ponyreiten etc. etc. Der Pastor kommt dann auch noch ein bisschen vorbei, ne?

Und da werden Spenden eingesammelt für einen guten Zweck zur Erhaltung dieser wunderschönen Kirche. Ich war übrigens auch schon mal dort an einem Heiligabend mit meiner Frau.

Das war also der Donnerstag vor dem großen Fußballspiel Ecuador gegen Deutschland. Ergebnis unbekannt, aber das zweite Spiel habe ich gut bei geschlafen. Ich möchte mich an dieser Stelle bei euch verabschieden. Wünsche euch einen schönen Abend, Fußballabend. Und das Parallelspiel, das soll es in der Nacht so ab halb eins geben. So, jetzt kommt der Rausschmeißer und ich sage Tschüss und Bye-bye, bis nächsten Donnerstag.

0: Jamaika lässt grüßen. Reggae ist heute eine der bedeutendsten Stilrichtungen der populären Musik, die ursprünglich aus Jamaika stammt. Sie entstand dort Ende der 1960er Jahre und verbreitete sich, beginnend in Großbritannien, spätestens ab 1968 nach und nach auch weltweit.
1: Ja, genau, um den Reggae, um die Geschichte, um den Ursprung und vieles mehr geht es heute Abend in der Themenstunde hier in der Oldie Musikbox. Schön, dass ihr mit dabei seid. Und eine Stunde gibt's hier jetzt Reggae-Musik auf die Ohren. Zum einen natürlich Jamaika ist da führend, dann haben wir was aus Italien, ja. Frankreich ist auch mit dabei, den einen oder anderen deutschen Reggae-Song haben wir auch aufliegen und ja, einiges mehr. Und herzlich willkommen und am Mikrofon begleitet euch der Bernd. Und Reggae entwickelte sich ja aus den jamaikanischen Genres wie Ska und Reggae Steady. Und die Musik ist ja eng mit der Rastafari der Religion verbunden. Und die stand ja für Frieden, Einheit und den Kampf gegen gesellschaftliche Unterdrückung. Und wegen der kulturellen Bedeutung wurde der Reggae 2018 von der UNESCO zum immateriellen Kulturerbe erklärt. Musikalische Merkmale, Offbeat-Gitarren,

0: Bob Marley. Und ja, die Frage kommt auf nach den besten Reggae-Songs und ist stark subjektiv, da einige Klassiker das Genre haben entscheidend geprägt und den weltweiten Kultstatus entsprechend erreicht und eine Auswahl der 10 einflussreichsten und beliebtesten Reggae-Meisterwerke aller Zeiten habe ich mal rausgesucht und das mit Hilfe von Google, sagen wir es doch gleich. Und Bob Marley war natürlich da führend in der ganzen Geschichte. Und dann gibt's da noch Toots and the Maytals. Und sie singen den Song Due to Reggae. Der erschien 1968 und ist der allererste Song, der den Begriff Reggae offiziell im Titel trug und das Genre damit prägte. Hier sind Toots and the Maytals.
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Ja, und dann gab es noch den treibenden Reggae Steed und Reggae Hit von 1968, der die Musik Jamaikas weltweit bekannt machte. Und hier ist er. Get up in the morning.

Ja, und dann haben wir noch ihn und sein Name Jimmy Cliff und sein Song, der auch um die Welt ging, Vietnam.

Einen sollten wir mit Sicherheit nicht vergessen. Er war Mitbegründer des Reggaes, den er ab Anfang der 70er Jahre mit der Roots Reggae Band Wailers international bekannt machte und deren fester Bestandteil er von 1963 bis 1974 war. Und es geht um Peter Tosh und er wurde ja am 11. September 1987 in seinem Haus in Kingston, Jamaika, von einer bewaffneten Bande erschossen und die Hintergründe waren finanzielle Motive und Diebstahl. Und man hatte draußen erzählt, er hätte Summen von Bargeld im Haus und es waren allerdings nur entsprechende Gerüchte und er hat also den einen von den Tätern gekannt und ihm gesagt, dass er also nichts habe und sie haben ihn dann daraufhin einfach erschossen. Hier ist er mit Johnny B. Goode.

UB40, Red Red Wine, und dieser Titel stammte ja ursprünglich von Neil Diamond und wurde die Version von UB40 wurde zu einem weltweit der größten massentauglichen Reggae-Pop-Hits aller Zeiten. Ja, was gibt's noch zu erzählen? Es gibt also eine Dame, es ist eine deutsche Schlagersängerin der 60er und 70er Jahre, die eigentlich als erste weiße Reggae-Interpretin bekannt wurde. Ihr Name Inge Larsen. Also ich habe relativ lang und viel müssen suchen, bis ich überhaupt was gefunden habe. Aber hier ist sie mit Gone Is Love, Inge Larsen.

Ja, ihr habt jetzt sehr wahrscheinlich im Hintergrund gehört, das Knacksen und das Rauschen. Es war eine Aufnahme von einer Platte und die habe ich einfach so belassen, wie sie vom Plattenspieler runtergekommen ist, weil die Zeit etwas zu knapp war, die noch entsprechend zu digitalisieren und ja, fit zu machen für das Radio. Aber es war jetzt an wirklich ein Vinyl-Original und beim nächsten Mal werde ich das Ganze also digital remastern, wie man das so schön sagt, und dann wird er sich das entsprechend anders anhören. Habt ihr eigentlich gewusst, dass es Arten von Reggae-Musik gibt? Es gibt den Nyabingi-Reggae, den One-Drop-Reggae und den Rockers Reggae, und all diese Genres erreichten in den 70er Jahren ihre größte Popularität, wurden später aber auch in Dub- und Dancehall-Varianten neu interpretiert und mit einer Vielzahl von Textthemen entsprechend versehen. Einer der ja bekanntesten amerikanischen Reggae-Star ist Johnny Nash, hat nichts zu tun mit Graham Nash von den Hollies, und er war ja Soul-, Pop- und Reggae-Musiker und auch Schauspieler, und seine größten Hits war I Can See Clearly Now, 1940 im August geboren und im Oktober 2020 in Texas verstorben, und hier ist er mit seinem Titel Still It Up.

0: Johnny Nash kommen wir jetzt zu ja, einer britischen Band, und zwar The Piglets. Auch sie haben Reggae-Musik gemacht, und zwar ihren Johnny Reggae. Und ja, es war eine reine britische Frauenband. Und eines der Pseudonyme, die Jonathan King in den 70er Jahren verwendete, um einige seiner Songs zu veröffentlichen. Und die Leadsängerin bei Johnny Reggae war Barbara Kay. Hier sind sie mit Johnny Reggae.
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Ja, ein Reggae-Song, der Laune macht. Und ja, es gibt ein ganz wichtiges Musikinstrument, das beim Reggae eine besondere Bedeutung hat. Wisst ihr, was das für ein Schlagzeug ist? Es nicht, aber ja, es ist der Bass. Und er gilt als das wichtigste Instrument in einer Band, die Reggae-Musik machen. Und wir haben jetzt sie aufliegen, und zwar das Soulful Dynamics mit Mr. Reggae Man.

Ja, auch die Deutschen machen Reggae-Musik und 1988 hatten sie ein Album rausgebracht, Ich bin ganz anders. Und den Titel, den sie jetzt bringen, das ist ein Titel, der 1982 produziert wurde, dann auf dieses Album draufkam und sie hatten schon einen entsprechenden Namen Reggae Blay und sie machen eine Fahrradtour.

Regibly mit einem Titel aus den 80er Jahren. Und jetzt kommen wir zu der Geschichte des französischen Reggae. Der begann ja in den späten 70er und den frühen 80er Jahren als etablierte Chanson- und Rockmusiker den jamaikanischen Rhythmus für sich entdeckten. Und in den 60er Jahren gab es in Frankreich praktisch keinen eigenständigen Reggae, da das Genre in Jamaika selbst erst Ende der 60er Jahre entstand. Und einer der wichtigsten Pioniere des französischen Reggaes ist er Serge Gainsbourg. Und man muss sagen, er ist wirklich der absolute Pionier. Und der Chansonnier reiste 1979 nach Kingston, um mit Bob Marleys Background-Sängerin I Trees und der legendäre Rhythmus-Truppe Sly and Robbie ein komplettes Reggae-Album aufzunehmen. Und es wurde ein Riesenerfolg. Hier haben wir ihn mit Mary Lou Reggae Dub.

Ein Skandal. Freddie MacGregor, Reggae-Sänger, Musiker und Produzent. Und er gehört der Religion der Rastafari an. Das nur mal noch erwähnt. So, zwei Titel werden wir wohl noch durchkriegen. Und wir kommen zum Italo-Pop im Reggae-Stil. Und viele Popkünstler der 80er Jahre bedienten sich an karibischen Rhythmen, zwei herausragende Beispiele, die auch internationale Erfolge feierten, waren Zucchero und Lorenda Berthe. Und die brachte ja 1982 den legendären Song No Sono Una Senora raus. Und ich habe jetzt einen Titel von ihr rausgesucht und der heißt Ella Luna Busso. Und hier ist Lorenda Berthe.

0: Lorenda Berthe, Ella Luna Busso, und wir kommen zum Ende der Sendung, und ich hoffe, ihr habt einiges Wissenswertes über den Reggae erfahren können. Alles andere könnt ihr im Internet nachlesen, wie immer. Und ich bin hier also wirklich nur noch am Schwitzen. So, 7:15 hat mal 42 Grad draußen. Mittlerweile nur noch 35,2, aber hier im Studio haben wir 32 Grad immer noch. Also da ist noch nicht sehr viel passiert. Trotzdem bleibt gesund.
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0: War ja eigentlich ein großer Hit für sie, war aber 1980 ursprünglich in Eigenregie als B-Seite ihrer ersten Single K-Punch Opera veröffentlicht worden. So, das zu ihm, und tschüss, sagt der Bernd.

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Hallo, herzlich willkommen zu einer neuen Ausgabe des Oldie Clubs. Und wir haben wieder mal reingeschaut in Listenreich, beziehungsweise ich von Bernd Matthias. Und er hat mal wieder die Vorlage geliefert. Ich mache dazu die Musik und da soll mal jemand sagen, dass ich irgendwas gegen deutsche Musik habe. Wir haben heute nur deutsche Musik aus der ehemaligen DDR und aus der BRD. Unter anderem sind dabei Karat, City, Pudis, Udo Lindenberg, Rio Reiser, Nina Elektra, Klaus Renft, Combo, Peter Maffay und viele andere. Und ich würde sagen, gleich mal die nächste Musik einfahren, und das wäre die Formation Relax. Und die haben ja 1981 ihre entsprechende Gründung. Was ist noch?

0: zu diesem Herrn braucht man eigentlich nichts zu sagen.
1: Между прочим, Верховный Совет не имеет ничего против гастролей господина Линденберга в ГДР.
0: Ja, und das war Udo Lindenberg und sein Panikorchester. Und Pankow wurde erwähnt und genau diese Band haben wir jetzt aufliegen mit ihrem Titel aus dem Jahr 1986. 81 haben sie sich gegründet. Peter Herzberg war mit dabei, Jürgen Ehle, Rainer Kirschmann, Stefan Dohanetz, Hans-Jürgen Retzniek. Ich hoffe, das ist richtig ausgesprochen worden von mir, Kulle Zug. Und hier sind sie mit ihrer Doris. Ja.

zu Punkhoff ist noch zu sagen, sie werden also gelegentlich mit den Rolling Stones verglichen und haben in ihrer Bandgeschichte zahlreiche Musikstile verarbeitet und Theaterprojekte realisiert. Und ihre Texte, wie wir jetzt gerade gehört haben, waren nicht immer jugendfrei zu den damaligen Zeiten, aber heute ist das alles ja Normalität. So, jetzt kommen wir zu der nächsten Formation, die da heißt Karat. Claudius Dreilich hat das Ganze 2005 übernommen von seinem Vater, der von 1975 bis 2004 mit der Band unterwegs war und ihre größten Hits waren über Siebenbrücken, Schwanenkönig und. Ihr Genre Rock und hier haben wir einen Titel aus dem Jahr 1982 und aus dem Album Der blaue Planet, Jede Stunde. Ja.

Den Herrn brauche ich euch gar nicht groß vorzustellen. Marius Müller, Westernhagen. Ihm geht's gut, mir nicht so gut, wenn ich an den Anfang der heutigen Sendung denke. Ja, aber Schwamm drüber und kommen wir zur nächsten Formation. Und das wäre Elektra, die 1969 durch Peter Mampe-Ludewig gegründet wurden. Mit dabei waren damals auch Bernd Aust, Helmut Rinn, Karl-Heinz Ringel und Eckhard Berger. Das Ganze wurde in Dresden entsprechend gegründet und aufgelöst haben sie sich 2015 und zwischendurch haben natürlich die Musiker ja ziemlich gewechselt, aber das hatte nichts zu tun, dass sie immerhin gute Musik gemacht haben. Hier sind sie mit ihrem Titel Nie zuvor.

Ja, ihn habt ihr mit Sicherheit auch erkannt. Peter Maffay mit seinem Titel Wo bist du? 1976 war das. Und er ist ja nicht nur Sänger, er ist Gitarrist, Komponist, Musikproduzent. Und man muss also sagen, zu Beginn seiner Karriere wurde er durch den Schlager bekannt. Danach wechselte er zum Deutschrock und mit 20 Nummer 1 Alben und über 50 Millionen verkauften Tonträger ist er der erfolgreichste Künstler in den deutschen Charts. Mittlerweile 74 Jahre, das sieht man ihm allerdings nicht an. Und wenn man ihn so sieht, über die Bühne laufen mit der Gitarre oder mit dem Mikrofon, das ist schon sehr erstaunlich. Ja, und sie haben einen Titel 1976 gemacht, der da heißt Alt wie ein Baum. Hier sind die Pudis.

Die 70er Jahre und zu The Pudis ist noch zu sagen, sie sind ja eine deutsche Rockband. Gründungsjahr ist das Jahr 1969 und bereits zuvor gab es die Pudis in ähnlicher Besetzung, die sogenannten Ur-Pudis, und die Pudis zählen zu den bekanntesten Rockbands der DDR. Aktiv waren sie bis 2016 und Dieter Birr, Maschine genannt, der ist immer noch unterwegs. Mit dabei waren unter anderem auch Dieter Herdkampf, Peter Mayer, Klaus Schwert, Scharfschwert, genauso Udo Jakob, der schon verstorben ist, Harry Jeske und Günther Voilus. So, jetzt haben wir sie alle und jetzt kommen wir zu Dirk Michaelis und Karussell. Dirk Michaelis ist ja heute als Solosänger immer noch unterwegs und sie haben 1987 aus ihrem Album Café Anonym den Titel mit rausgenommen, Als ich fortging.

Deutsch-deutsche Musik hier, ja, im Oldie-Club. Und jetzt haben wir sie hatte mit ihrem Titel Nur geträumt 1982 ihren Durchbruch und mit dem Hit 99 Luftballons und ihrer Band wurde sie 1983 im Zuge der neuen deutschen Welle auch international bekannt. Jetzt wisst ihr es wohl. Es ist Nena, die deutsche Popsängerin, mittlerweile auch schon 63 Jahre jung, geboren im März 1960. So schnell vergeht die Zeit und hier ist sie mit ihren 99 Luftballons.

Und zwar kommen wir zu der Gruppe Spliff, eine deutsche Band, die allerdings nur 5 Jahre Bestand hatte. Und sie gründeten sich 1980, lösten sich 1985 auf. Ihr musikalisches Repertoire verband Rock, Funk und elektronische Musik. Und man muss eins erwähnen, insbesondere die Keyboard Sounds von Reinhold Heil und später das elektronische Schlagzeug prägten den Klang ihrer Musik. Wie sich das anhört, hören wir jetzt mit ihrem Titel Carbonara. Jetzt gibt's Spaghetti.

Der nächste Song stammt aus dem Jahr 1984 und ihr merkt, wir bleiben jetzt wieder mal in den 80er Jahre und es gibt einen Titel von Dirk Zöllner, der rauskam 1984 mit der DDR-Band Chicorée und heißt da Käfern auf'm Platt. Und diesen Titel habe ich jetzt ebenfalls von Dirk Zöllner, allerdings mit einer anderen Band, und zwar Trio Bravo. Und jetzt hören wir uns mal diesen Titel entsprechend an. Musik.

Eins kann ich sagen, Sie haben nichts mit dem Fahrzeug zu tun, auch wenn Sie Chirurgo heißen. Und Sie haben zwei, ja, erfolgreiche Songs gehabt und haben immer noch welche auf Lager, denn Sie sind seit 1964 immer noch unterwegs, Ihre Genres Beat und Rock. Und Weiße Tauben und Sagen meine Tanten, wie gesagt, waren ihre zwei erfolgreichsten Titel. Und eins ist noch zu erwähnen, die Band wurde in der DDR viermal wegen Verbreitung westlichen Kulturgutes bzw. antisozialistischer Musik verboten. Wir haben sie nicht verboten und wir haben sie uns angehört, ganz genau wie ihn. Und er ist geboren 1950 im Juni und hat mit seiner Band, die Klaus Nage Band, ein Lied gemacht, das ja durch alle Radios, Fernsehen und so weiter ging. 1001 Nacht, und es hat Zoom gemacht, und genau den Titel hören wir uns jetzt an von Klaus Nage.

Jetzt geht's zu ihr, Katharina Nina Hagen, ist schon bekannte deutsche Sängerin, Songschreiberin, unter anderem auch Schauspielerin und Synchronsprecherin. Sie wird als deutsche Godmother of Punk bezeichnet und beeinflusste den deutschen New Wave, geboren März 1955 in Ost-Berlin. Und ich bin eigentlich ja.

So, ja, den Regler sollte man nach oben schieben, dann ist man auch entsprechend zu hören. Also zu dem Titel da brauche ich eigentlich nicht mehr sehr viel zu sagen. 1982 veröffentlicht, Fehler im System, so hieß das entsprechende Album. 2023, also in diesem Jahr, ist das Ganze wieder remastered worden. Und die Genres sind Synthie-Pop, Schlager, Volksmusik, Pop, German Pop. Und das war Major Tom mit Peter Schilling. So, jetzt kommen wir zu Dazu. Ja, es ist nicht nur ein Ausdruck, es ist eine Band aus der DDR. Und jetzt muss ich mal gucken, wo haben wir sie? Hier haben wir sie. Eine deutsche Musikgruppe eigentlich, sie wurde 1984 gegründet und waren auch nur 5 Jahre entsprechend mit dabei, also 89 haben sie sich entsprechend wieder aufgelöst, ihr Album Bist du noch wach und den Titel, den wir jetzt hören, der heißt ganz einfach Ich denk an dich.

war das Lied für Generationen aus dem Jahr 1973 und das waren noch einmal die Pudis. Jetzt kommen wir zu ihm, Herbert Arthur Wigley Kilmore, und hinten dran kommt der Grönemeyer, deutscher Musiker, aber nicht nur, er ist Produzent, Sänger, Komponist, Texter und auch Schauspieler, und bekannt wurde er dem breiten Publikum durch das Boot 1981, geboren im April 1956, und hier haben wir mit ihm mit seinem Titel Flugzeuge im Bauch.

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Jetzt geht's um Silly, ursprünglich Family Silly, und es ist eine deutsche Rockband, die 1978 in Ost-Berlin gegründet wurde mit der Sängerin Tamara Danz. Und dadurch mit ihr wurden sie eigentlich populär, ihr Genre Rock. Und man muss dazu sagen, auch die Anna Loos hat bei dieser Band auch schon gesungen. Sie ist ja Ehepartnerin von Jan Josef Liefers. Verheiratet sind die beiden seit 2004. Aber es geht ja jetzt, wie gesagt, um Silly als Band, gegründet 1978. Und den Titel, den wir jetzt hören, das ist das Bataillon d'Amour.

großen Erfolg hatte die nächsten Band 1978 mit ihrem Titel Am Fenster. Der Titel stammte aus dem Album City und genau das ist die Band, die wir jetzt gleich hören werden. Und sie haben sich 1972 gegründet, sind immer noch unterwegs. 15 Millionen Tonträger waren bislang verkauft und erlangte ihren Durchbruch mit ihrem Titel Am Fenster. Man muss also noch zu dieser Band erwähnen, sie nannten sich anfangs City Rock Band oder City Band Berlin, hatten also mehrere Namen und sie haben mehrere Erfolge gehabt, unter anderem auch den Glastraum aus dem Jahr 1983. Hier ist City.

Weiße Pferde von Georg Franz Schuli, das war sein Spitzname, Danzer, österreichischer Liedermacher und Pionier des Austropops. Und dieser Zuordnung wollte er zeitlebens entgehen, aber er hat es nicht geschafft. Geboren 1946 im Oktober und verstorben im Juni 2007. Und jetzt kommen wir zu Joachim Witt. Wir bleiben noch beim Reiten. Goldener Reiter. Joachim Witt ist ja deutscher Musiker, Schauspieler und seine bekanntesten Titel ist dieser Titel, den wir jetzt gleich hören, und Tritra Drulala aus der Zeit der Neuen Deutschen Welle, geboren im Februar 1949. Die Genres, sind Neue Deutsche Welle, Industrialrock, Gotikrock, Industrial Metal, Gothic Metal und Neue Deutsche Härte. So, wer wissen will, was eine Neue Deutsche Härte ist: die Neue Deutsche Härte wurde ab Mitte der 90er Jahre einer Gruppe von Bands wie Rammsteins, Ohm und Eisbrecher bezeichnet, die in ihrer Musik Einflüsse aus dem Groove Metal und aus elektronischer Musik von Bands wie Kraftwerk und Duff und zu einem aufregenden, völlig neuartigen Mix verbanden. So, das zu dieser Neue Deutsche Härte. Ich habe es also vorher auch nicht gewusst, jetzt weiß ich es und jetzt haben wir natürlich auch den Titel aufliegen: Goldener Reiter mit Joachim Witt.

Ja, wir kommen langsam aber sicher zum Ende der heutigen Sendung, aber nichtsdestotrotz haben wir natürlich noch einen Titel zum Abschluss und diesen Titel, den präsentiert euch Heinz Rudolf Erich Arthur Kunze, ganz einfach kurz Heinz Rudolf Kunze. Rocksänger, Schriftsteller, Liedermacher und Musicaltexter und Übersetzer. Und seinen größten Single-Erfolg hatte er 1985 mit Dein ist mein ganzes Herz. Und er hat 489 Lieder veröffentlicht und nach einigen eigenen Angaben weitere 5700 Texte geschrieben, wenn ihr das nachlesen wollt. Wikipedia gibt's hier. Geboren im November 1956 und verheiratet seit 2009. Ich sage danke fürs Zuhören an dieser Stelle. Sage ich tschüss, bye bye, hab eine gute Zeit und macht was mit dem sonnigen Wetter. Und hier ist mit Leib und Seele und ich habe den Titel rausgesucht mit Julian Nigel. Hier sind die beiden mit Leib und Seele und tschüss, sagt der Bernd. Musik.

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Newsflash. In den letzten Monaten ist die Zahl der vermissten Personen dramatisch angestiegen. Die jüngste Veröffentlichung der lokalen Polizeibehörde berichtet von einem weiteren tragischen Fall. Es handelt sich um ein 19-jähriges Mädchen, das zuletzt vor 14 Tagen gesehen wurde. Die Polizei schließt die Möglichkeit nicht aus, dass es sich hier um ein Verbrechen handelt.

Krankenkasse. Die Krankenhausreform sieht vor, dass komplizierte Behandlungen nur noch in dafür spezialisierten Kliniken durchgeführt werden. 80% der Befragten bewerten dieses Anliegen positiv. Gleichzeitig zeigen die Befragungsergebnisse, dass der tatsächliche stationäre Versorgungsbedarf geringer ist als erwartet. In den letzten 12 Monaten waren 86% der Befragten überhaupt nicht im Krankenhaus. Lediglich 10% wurden 1 bis 2 Mal stationär behandelt und nur 2% 3 bis 5 Mal. Positiv: Wer in den vergangenen 3 Jahren ein Krankenhaus aufsuchte, war überwiegend zufrieden. 89% bewerteten die Behandlung als sehr gut bis eher gut. Die Krankenhausreform muss 2 Hauptziele verbinden: die Behandlungsqualität steigern und die wohnortnahe Versorgung sichern, so Sozialministerin Stefanie Drese. Für 94% der Menschen in Mecklenburg-Vorpommern ist die Gesundheitspolitik ein wichtiges Kriterium für ihre Wahlentscheidung bei der bevorstehenden Landtagswahl. Weiterhin gaben die Befragten an, dass die Arbeits- und Wirtschaftspolitik, Bildungspolitik und Sozial- und Familienpolitik für ihre persönliche Wahlentscheidung sehr wichtig bzw. wichtig ist. Die klare Botschaft: Die Bürgerinnen und Bürger beobachten ganz genau, welche gesundheitspolitischen Entscheidungen vor der Landtagswahl getroffen werden. Unser gemeinsames Ziel muss eine verlässliche und qualitativ hochwertige Gesundheitsversorgung im gesamten Land sein, betonte Manon Austenat-Wied, Leiterin der TK-Landesvertretung Mecklenburg-Vorpommern. Dafür braucht es auch den Mut für Veränderungen und die bessere Verzahnung von stationären und ambulanten Angeboten, ergänzte Ministerin Drese. Ein Beispiel ist die Etablierung von sektorenübergreifenden Versorgungseinrichtungen. Diese verbinden an einem Standort die wohnortnahe stationäre Basisversorgung mit ambulanten pflegerischen Leistungen und können insbesondere in ländlichen Regionen die Krankenhausgrundversorgung sichern, so die Ministerin. Für die repräsentative telefonische Umfrage im Auftrag der Techniker Krankenkasse befragte das Meinungsforschungsinstitut Forsa im Februar 2026 insgesamt 1.002 Personen ab 18 Jahren, bevölkerungsrepräsentativ für das Bundesland Mecklenburg-Vorpommern. Schwerin. Das Landeskabinett billigte im Mai den Entwurf für ein Landesausführungsgesetz und bringt das Gewalthilfegesetz des Bundes in Mecklenburg-Vorpommern auf den Weg. Frauen und Kinder müssen besser vor Gewalt geschützt werden. Jede dritte Frau in Deutschland wird mindestens einmal in ihrem Leben Opfer von physischer oder sexualisierter Gewalt. Besonders schlimm ist es, wenn sich solche Taten in den eigenen 4 Wänden ereignen und das eigene Zuhause kein sicherer Ort mehr ist. Wir haben für solche Fälle ein starkes Beratungs- und Hilfsnetz im Land aufgebaut. Ich danke allen, die sich für die Opfer von Gewalt engagieren. Wir wollen den Schutz in den nächsten Jahren weiter verbessern. Deshalb haben wir im Bundesrat das Gewalthilfegesetz unterstützt. Und deshalb bringen wir jetzt das Landesausführungsgesetz auf den Weg, mit dem wir die Zahl der Einrichtungen, der Plätze und der Mitarbeiterinnen und Mitarbeiter im Beratungs- und Hilfsnetz schrittweise weiter erhöhen, sagte Ministerpräsidentin Manuela Schwesig nach der Kabinettssitzung. Auf der anschließenden Landespressekonferenz erklärte die Ministerin für Justiz, Gleichstellung und Verbraucherschutz Jacqueline Bernhardt: Wir werden bis zum Jahr 2032 unser Beratungs- und Hilfenetz optimieren

0: und gemeinsam mit allen Akteurinnen und Akteuren eine nachhaltige und stabile Struktur schaffen. Hierzu gehört die Aufstockung des Personals sowie der Frauenschutzhausplätze. Zudem wollen wir eine bessere Erreichbarkeit in der Fläche. So erreichen wir Betroffene niedrigschwellig und ortsnah. Wir können auf guten Strukturen im Land aufbauen und wollen diese erweitern. 6 weitere Einrichtungen sollen geschaffen werden, unter anderem 2 neue Interventionsstellen, die die bestehenden Strukturen entlasten und dem steigenden Fallaufkommen Rechnung tragen. Zudem werden Barrieren im Hilfenetz weiter reduziert. Dies gilt insbesondere für die Frauenschutzhäuser. Dazu stehen 5 Millionen Euro aus dem Sondervermögen zur Verfügung. Gewaltbetroffene Frauen und ihren Kindern soll noch besser geholfen werden können. Der Bund schießt nächstes Jahr 2,06 Millionen Euro zu. Die Beteiligung steigert sich jährlich auf bis zu 5,6 Millionen Euro ab 2032. Die Landesbeauftragte für Frauen und Gleichstellung der Landesregierung, Monique Tannhäuser, sagte: Das Gewalthilfegesetz überlässt den Ländern bei der Ausgestaltung der Regelungen einen großen Gestaltungsspielraum. Wir sehen im Gesetz Schutz- und Beratungsregionen vor, in denen künftig jeweils mindestens eine Einrichtung pro Einrichtungsart vorgehalten werden soll. Eine Ausnahme ist die Fachberatungsstelle für Betroffene von Menschenhandel zum Zwecke der sexuellen Ausbeutung und Zwangsverheiratung, die auch weiterhin einen Anlaufpunkt haben wird. In den Frauenschutzhäusern und Beratungseinrichtungen werden wir die Kapazitäten aufstocken, um die Vorgaben des Bundesgesetzes an ein bedarfsgerechtes Hilfesystem zu erfüllen. Gleichstellungsministerin Jacqueline Bernhard sagte: Der Bedarf hilfesuchender Menschen steigt nach wie vor. Ein Grund dafür ist aber auch, dass das Beratungs- und Hilfenetz immer bekannter wird und sich immer mehr Menschen trauen, Hilfe zu suchen. Die Fallzahlen für Betroffene von häuslicher und sexualisierter Gewalt Mecklenburg-Vorpommern sind im Jahr 2025 auf knapp 7.100 Fälle von Gewalt gegen erwachsene Betroffene gestiegen. Davon waren in 87% der Fälle Frauen betroffen. 2024 wurden etwas mehr als 6.800 Fälle erfasst. Schwerin. Zum neuen Schuljahr startet an den Grundschulen des Landes das Unterrichtsangebot Lebenspraxis. Hier lernen die Mädchen und Jungen praxisnah den Umgang mit alltäglichen Dingen. Das Angebot befindet sich derzeit in einer Modellphase. An 6 Grundschulen wird es seit Januar 2026 erprobt und für die Umsetzung an allen Grundschulen vorbereitet. Bildungsministerin Simone Oldenburg hat eine der Modellschulen, die Grundschule Friedenshof in Wismar, besucht. Es ist schön zu sehen, wie das Unterrichtsangebot umgesetzt wird. Lebenspraktischer Unterricht fördert Selbstständigkeit und Eigenverantwortung und trägt dazu bei, dass Kinder ihren Alltag eigenständig bestreiten können, so die Bildungsministerin. Das Unterrichtsangebot Lebenspraxis kann 2 bis 3 Mal pro Schuljahr im Rahmen des regulären Unterrichts in Form eines Projekts, eines Projekttags, eines Umwelttags oder einer Schulwanderung umgesetzt werden. Es umfasst verschiedene Themenbereiche, die eng mit den Inhalten der Rahmenpläne für die Fächer Sachunterricht, Deutsch, Mathematik und Werken verknüpft sind. Im Themenbereich Ohne Moos nichts los lernen die Kinder beispielsweise den richtigen Umgang mit Geld. Im Bereich Bunt und Gesund dreht sich alles um eine gesunde Ernährung. Die Kinder können eine Ernährungspyramide erstellen oder gemeinsam kochen. Im Themenfeld Hör zu sind Projekte zum Umgang mit Gefühlen und Emotionen wie Wut und Trauer sowie Übungen zur Stressbewältigung möglich. Als Unterstützung bei der Umsetzung erhalten die Schulen eine Handreichung, die unter anderem Anregungen für lebensnahe Projekte enthält. Die 6 Modellschulen haben die Möglichkeit, Anregungen und Ergänzungen zur Handreichung einzubringen, so Simone Oldenburg. Warum wackeln meine Zähne? Welche Zutaten brauche ich, wenn ich einen Geburtstagskuchen für meine Eltern oder Freunde backen möchte? Wie komme ich mit meinem Taschengeld zurecht? Genau diese und ähnliche Fragen greift unser Angebot auf. Folgende Schulen nehmen noch bis zum Ende des Schuljahres an der Erprobung des Unterrichtsangebotes teil. Grundschule Friedenshof Wismar, die regionale Schule mit Grundschule, Schule am See in Sato, die Grundschule GF Kersting in Güstrow, die Grundschule Dr. Theodor Neubauer in Grimmen, die Grundschule am See Löcknitz und die Grundschule Süd in Neubrandenburg. Zu Beginn des Schuljahres 2026/27 startet das Angebot Lebenspraxis dann für alle Grundschulen. Schwerin. Wertschätzung für das Handwerk. Ministerpräsidentin Manuela Schwesig besuchte im Mai die Meisterfeiern der Handwerkskammern im Land. Die Ministerpräsidentin war zunächst bei einer Meisterfeier der Handwerkskammer Schwerin in Wismar zu Gast. Danach hielt sie auf einer Meisterfeier der Handwerkskammer Ostmecklenburg-Vorpommern in Neubrandenburg die Festrede. Der Meistertitel ist das Gütesiegel des Handwerks. Das Bild des Handwerksbetriebs hat sich in den letzten Jahrzehnten stark gewandelt. Auch zum Handwerk gehört heute modernste Technik. Dienstleistungen und Kommunikation sind wichtiger geworden, so die Ministerpräsidentin. Das Handwerk hat sich verändert und modernisiert, ist seinen Werten aber treu geblieben. Die Fähigkeit, flexibel auf die Wünsche der Kunden zu reagieren und zügig qualitativ erstklassige Arbeit abzuliefern, ist heute mehr denn je gefragt. Darauf verlassen sich die Menschen und das Handwerk genießt zu Recht hohe Wertschätzung in der Gesellschaft. Für Mecklenburg-Vorpommern habe das Handwerk eine besondere Bedeutung. Es gibt über 19.000 Handwerksbetriebe mit fast 93.000 Mitarbeitenden. Jeder 5. Betrieb in Mecklenburg-Vorpommern ist ein Handwerksbetrieb. Jede und jeder 6. Beschäftigte arbeitet im Handwerk. Gerade in unserem Flächenland trägt das Handwerk Wachstum, Beschäftigung, Infrastruktur und Versorgung im ländlichen Raum, betonte die Ministerpräsidentin. Die Landesregierung stehe hinter dem Handwerk. Auf Initiative der Handwerkskammern sei die Praktikumsprämie eingeführt worden. Das Land unterstützt damit die Ferienpraktika von Schülerinnen und Schülern im Handwerk mit 120 Euro pro Woche. Vielleicht sehen wir den einen oder die andere, die ein solches Praktikum absolviert haben, in einigen Jahren hier bei der Meisterfeier wieder. Auch die Meisterausbildung werde unterstützt. Das Land fördert bestandene Meisterprüfungen mit 2.000 Euro und besonders gut bestandene Prüfungen mit 3.000 Euro, weil wir es wichtig finden, dass sich Handwerkerinnen und Handwerker für die Meisterausbildung entscheiden, so die Ministerpräsidentin abschließend.
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